0: So, dieser Mann ist besser erst mit einer Musikale in Lady.
1: Okay.
2: Das ist nicht das Schnellwort am Bett.